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1: Mein heutiger Talkgast ist Andrea Reiprich, Bundeskönigin 2022 im Bund der historischen deutschen Schützen und Mitglied in der St. Sebastianer Schützenbruderschaft Waldbreitbach 1864. Sie war schon einige Male bei uns zu Gast in der Sendung und zuletzt war das sogar im Januar 2024. Wir haben damals schon über ihre Charity-Aktion Frauen in Not gesprochen und seitdem hat sich einiges getan. Unter anderem darüber sprechen wir heute. Andrea ist per Videoschalte mit dabei und ich freue mich sehr, endlich mal ihren Prinz mal den Thomas Herschbach kennenlernen zu dürfen. Schön, dass ihr dabei seid. Guten Tag. Horredo.
2: Hallo, Horredo.
3: Horredo, Ingo. Da sind wir wieder. Wie schön.

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1: Es gibt ein Wiederhören und für mich auch ein Wiedersehen mit Andrea Reiprich. Wenn wir mal kurz rückblicken, das kann man übrigens auch machen auf schützenfest.fm. Zuletzt war sie zu Gast am 6. Januar 2024. Dann am 4.2.2023 warst du mit dabei, zusammen mit eurem ersten Brudermeister Thomas Over. Per Videoschalte.
2: Ja.
1: Guck mal, wie die Zeit.
2: Ja, das war auch eine tolle Sache. Das war kurz vor unserem Fest und da hattest du uns zusammen interviewt.
1: Dann hatten wir schon erwähnt, warst du zusammen mit Svenja Rea, Europakönigin, und mit der Europaprinzessin Jannika Kloß dabei. Das war am 15.03.2023 und seitdem hast du stets in Kontakt gehalten. Vielen Dank erstmal dafür.
2: Gerne.
1: Und ich habe mir gedacht, für diese Radiofreundschaft habt ihr euch auf jeden Fall beide so ein Schützenfest im Radio-Pin verdient. Und ich habe ein Foto gesehen, dass ihr den bekommen habt.
2: Bierdeckel und Fähnchen und das volle Programm. Da haben wir uns sehr drüber gefreut.
1: Ja, das Wichtigste. Bierdeckel ist immer wichtig für die Getränke. Ne? Ja. Ihr beide seid in Waldbreitbach zu Hause und Mitglied in der St. Sebastianus Schützenmutterschaft von 1864. Darüber sprechen wir auch gleich. Wir sprechen gleich über eure Charity-Aktion Frauen in Not.
2: Wir haben 2022 haben wir begonnen. Und wir haben uns einen personalisierten Pin machen lassen mit dem heiligen Sebastian, mit der Rose, mit der Floristmeisterin, mit dem Zeichen vom BHDS, dem Namen, dann wo es war, im Ostenland. Und da haben wir 3000 Stück von verkauft. Und da haben wir gedacht, das läuft so gut und uns liegt dieses Projekt auch sehr am Herzen. Und da haben wir gedacht, wir machen einfach weiter. Wir sammeln einfach weiter Geld für unser Projekt Frauen in Not.
1: Ja, und in der Zeit bis heute ist richtig viel passiert. Darüber sprechen wir gleich. Für euch eine kleine Pause, für euch liebe Hörer auch. Gleich geht's weiter hier bei Schützenfest im Radio.
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2: Per Videoschalte darf ich begrüßen bei Schützenfest im Radio Andrea Reiprich und Thomas Herschbach. Andrea war Bundeskönigin 2022 beim Bund der historischen deutschen Schützen. Und Thomas Herschbach ist dein Prinzgemahl von 2022. Aber ich vermute mal auch schon vor 2022 dein Prinzgemahl.
3: Es ist mein ganz persönlicher Prinzgemahl, ja.
2: Du warst Bundeskönigin 2022 im Bund der historischen deutschen Schützen. Magst du uns kurz erklären, was ist das für ein Bund und wofür steht er?
3: Der Bund der historischen deutschen Schützenbruderschaften ist ein Zusammenschluss vieler Vereine, vieler Diözesen mit ungefähr 400.000 Mitgliedern aus vielen deutschen Regionen. Also es ist zum Beispiel die Diözese Aachen, Trier, Münster, Essen und Paderborn.
4: Und Köln,
3: ja.
2: Und ich weiß, dass zu Diözese Münster auch die Bruderschaft in Wählte gehört. Und Wählte ist unser Sendegebiet und man kennt sich, glaube ich, untereinander auch. Also ihr auch, ne?
3: Ja, genau. Man sieht sich immer wieder bei diversen Festen, bei Jubiläen, Schützenfesten sowieso. Und das ist immer schön, ja. Wenn man sich trifft und alte, bekannte Gesichter sieht und neue kennenlernt.
2: Wir haben eingangs erwähnt, ihr seid beide Mitglied, also du und auch Thomas, Mitglied in der St. Sebastianus Schützenbruderschaft Waldbreitbach von 1864. Wir brauchen jetzt nicht fragen, wann er gegründet wurde, die Jahreszahl kennen wir ja mittlerweile. Ihr seid im wunderschönen Westerwald?
3: Ja, am Rande des Westerwaldes.
2: Ja.
3: Also zwischen Rhein und Westerwald quasi.
2: Möchtet ihr uns euren Verein so ein bisschen beschreiben? Wie viele Mitglieder habt ihr? Was immer sehr interessant ist. Wann feiert ihr Schützenfest? Was ist das Besondere?
3: Ja, also das Besondere ist natürlich der Zusammenhalt. Wir haben in etwa 80 Mitglieder, aktive und inaktive. Die Inaktiven sind aber nicht nur auf dem Papier, sondern die helfen natürlich mit beim Schützenfest. Und da gibt es ja viel zu organisieren und da sind eigentlich alle auch mit dabei.
2: Und seit wann seid ihr zwei jetzt Mitglied bei euch im Verein?
3: Also ich bin Mitglied seit 1989.
5: Ich bin seit 2014 Mitglied und es war ihr Vater, der immer gesagt hat, kannst du mal hier einen Artikel schreiben oder da was schreiben? Das war ein großes Jubiläum 2014. Da hat der Justus, ihr Vater, entsprechend eine tolle Festzeitschrift mit der Garamidins Rockenfeller erstellt. Und dann musste halt auch ein bisschen Öffentlichkeitsarbeit gemacht werden. Und da ich gelernter Journalist bin, beziehungsweise Publizist, hat das ganz gut gepasst. Die Andrea kam dann später.
2: Wann feiert ihr euer Schützenfest?
3: Immer am ersten Wochenende im August. Ganz traditionell, wir schießen auch Holzadler.
2: Krönungstanz mit Umzug bei euch durch den Ort, Kirmes, ich sage mal Riesenrad, Wildwasserbahn. Dosenwerfen ist hier bei uns in der Region auch ein sehr beliebtes Spiel auf dem Schützenfest. Ist kein Witz.
5: Super. Nee, ganz klassisch eigentlich. Also Umzug ist in jedem Fall dabei. Mhm. Aber das Schützenfest beginnt immer mit einem Bürger- und Vereinsschießen an dem Freitag vom Schützenfestwochenende. Dann können dann Vereine, Firmen, alle, die dürfen sich dann versuchen, möglichst häufig mal die Zehen zu treffen. Und dann der Sonntag, der ist halt erstmal das Abholen der bisherigen Majestäten und dann klassisch erst der Kopf, dann der Schweif, dann linker Flügel, rechter Flügel, beziehungsweise umgekehrt. Und dann der Rumpf. So, und wenn der dann fällt, dann haben wir noch einen Schützenkönig. Und dann ist das halt in so einem, wir sind zwar ein touristisch geprägter Ort mit vielen Gästen. Das hat man auch gerade jetzt am Wochenende wieder gesehen. Aber wir sind eigentlich von der Einwohnerzahl relativ klein. Da geht es noch klassisch und familiär zu. Da kennt jeder jeden. Da kommen auch die Leute, die nicht im Schützenverein sind. Kaffee, Kuchen, Bier, whatever. Ja, und es ist einfach eine große, gemütliche, schöne Sache. Also wie gesagt, klassisch, kein Riesenrad. Die haben wir dann zwei Wochen später bei Wied in Flammen. Da ist ein großes Feuerwerk mit Live-Musik über dem Talkessel der Wied.
2: Aber kein Königsschützen. Andrea, wann warst du bei euch im Verein Schützenkönigin? In welchem Jahr?
3: Ich war das erste Mal, war ich 1989 Schützenkönigin.
2: Okay.
3: Und da auch im Folgejahr Bezirkskönigin und durfte da 1990 auch auf den Bundeskönig mitschießen. Aber das hat leider nicht geklappt. Weil ich war etwas nervös, die Dame, die neben mir am Schießstand war, die hat auf meine Scheibe geschossen. Und da war ich so nervös, da ging dann nichts mehr. Und jetzt aktuell war ich, 30 Jahre später, habe ich mir gedacht, könntest du es ja nochmal versuchen. Und das habe ich tatsächlich auch geschafft. 30 Jahre später war ich nochmal Königin bei uns im Verein und auch tatsächlich nochmal Bezirkskönigin. Ja. Dadurch durfte ich dann auch den Bundeskönig schießen.
2: Wann war Thomas zuletzt Schützenkönig?
5: Ich war noch nie König, ich bin auch inaktiver Schütze. Insofern müsste ich dann erstmal quasi das Südät ändern und aktiver Schütze werden. Aber was die Andrea eben sagte, das nicht vergessen, wir haben hier die alte Gärtnerei umgebaut. Und es war ja wegen Corona erst 2022 Bezirksschützenfest. Und der Justus sagte, ihr Vater, ja, das ist immer dann und dann. Und wir hatten uns in dem Jahr Karten organisiert für die Passionsspiele in Oberammergau, weil 100 Dinge, die man getan gehabt haben sollte in seinem Leben. Und da war auch mal hin, weil die nur alle 10 Jahre sind. Und das war genau am Bezirksschützenwochenende, wo wir die Karten haben. Also macht nichts, ich storniere dir schon neue Karten. Und Gott sei Dank, gell? Also wir sind dann wirklich auch ganz gelassen nach Ostenland gefahren. Ich werde nicht vergessen, wir hatten ein Hotel in, Lippstadt. Das waren also 20, 30 Kilometer entfernt und auf der Rückfahrt Andreas skeptisch, ich habe da irgendwie einen habe ich verrissen, etc. pp. Und gesagt, vielleicht müssen wir es halt nochmal, aber guten Ding, das sind 3. Ihren Vater haben wir schlafen gelegt, weil der wollte noch abends heimfahren für den Bus morgens mit zu verfrühstücken. Und Andrea hat dann so ein bisschen, wir wollen was essen, hat sich dann so, guck mal, ich habe mir schon mal eine Krone gebastelt aus einer Serviette. Dann stand man schwimmend im Regen da auf dem Dorfplatz in Ostenland. Und der Justus hatte damals auch so eine Krücke, der hatte gerade eine Hüft-OP. Und dann hieß es auf einmal, ja, wir haben das erste Mal und es ist eine Frau und Andrea am Jubeln, ja. Und ja, sie kommt aus der Diözese Trier und Andrea nochmal am Jubeln, fragt sich aber schon, wer kann das denn sein? Weil die Diözesankönigin war ja schon ausgeschossen mit der Chantal Katlun, Kaisen Katlun. Und sie ist Floristmeisterin. Ja, sag ich, was, und da sagt Andrea, was ist denn jetzt? Ja, sag ich, jetzt bist du Bundeskönig. Und dann sind wir dann nach vorne, was machen wir jetzt? Dann teilte sich wie Moses das Rote Meer, teilten sich die Leute vor uns. Wir sind zur Bühne marschiert. Und ich hörte nur hinter mir immer so ein Klack, Klack, Klack, wie Captain Ahab auf der Pickwood, der dann gerade durch die Gegend marschiert. Das war dann der Justus, der natürlich hinterher gestapft ist.

0: Wir sprechen über euer Charity-Projekt, über eure Charity-Aktion Frauen in Not. Per Videoschalte sind dabei Andrea Reiprich und Thomas Herschbach aus dem schönen Westerwald. Beide Mitglied in der St. Sebastianus Schützenbruderschaft Waldbreitbach von 1864 e.V. Wir haben in den vergangenen Sendungen auch schon mal über eure Charity-Aktion gesprochen, Frauen in Not. Erklärt den Hörern einfach nochmal ganz kurz, worum geht's?
1: Ja, ich war damals unheimlich stolz, glücklich und vor allen Dingen auch dankbar, dass ich zum ersten Mal in der Geschichte des Bundes der historischen deutschen Schützen als Frau das erste Mal Bundeskönig wurde. Da haben wir gedacht, weil das so eine tolle Sache ist, setzen wir uns ein für Frauen, denen es nicht so gut geht, wie mir, wie uns. Wir haben Geld gesammelt, zuerst mit unserem Charity-Pin. Und wir haben gemerkt, dass das auf große Resonanz gestoßen ist. Seitdem haben wir, egal wo wir waren, bei verschiedenen Festen immer gesagt, komm, wir sammeln Geld, gib mal einen Euro. Hast du mal einen Euro, wie man das schön sagt. Wir haben mittlerweile schon über 14.000 Euro gesammelt und auch schon weitergegeben, gespendet.
0: Über eure aktuelle Aktion sprechen wir auch noch. Wenn wir mal ein ganz kurzes Stück zurückgehen, warum ist euch dieses Thema persönlich so wichtig?
1: Ja, weil wir finden, es gibt viele Frauen, die ungehört sind, die sich nicht trauen, aus ihren bestehenden Strukturen auszubrechen, herauszukommen. Und wenn es so ist, gibt es wenig Unterstützung. Bei uns im Landkreis ist es jetzt so, wir hatten bisher kein Frauenhaus, aber es ist jetzt eins genehmigt worden. Es ist auch schon ein Gebäude gefunden und das wird jetzt ausgebaut. Und sobald das besteht, dieses Frauenhaus in Neuwied, dann wird das Geld, was wir sammeln, dorthin gehen.
0: Es gab jetzt aber keinen bestimmten Moment, wo ihr gesagt habt, also jetzt müssen wir unbedingt was tun. Ein Auslöser.
1: Nein, einen Auslöser gab es nicht. Nein, nein. Nur die Dankbarkeit, weil ich als erste Frau das geschafft habe. Und dann haben wir überlegt, was machen wir? Weil es ist so üblich, dass der Bundeskönig sich einsetzt für was, für Geld sammelt. Mhm. Und dann haben wir gesagt, na was denn näher, wenn die erste Frau König wird, dass sie dann auch für Frauen was tun.
0: Andrea war zuletzt bei uns zu Gast im Jahr 2024, im Januar. Ich sag mal, von Januar 2024 bis heute. Was ist da so alles passiert? Was habt ihr alles erreichen können?
2: Also ich denke vor allem große Aufmerksamkeit für ihr Projekt, weil es auch authentisch und glaubwürdig ist. Zuspruch für ein Thema, was immer so gerne in die Ecke gedrängt wird. Und ich habe seit 2023 auch beruflichen Zugang zu dieser Geschichte, weil direkt neben mir die Gleichstellungsstelle des Landkreises Neuwied sitzt. Das heißt, ich bekomme auch entsprechend die Informationen mit. Wir haben Preisverleihung. Jüngst war die Andrea eingeladen. Da hat die Schwester Edith Maria Margar, die ehemalige Generaloberin des Marienhauses, den Löwenherzpreis verliehen bekommen. Und Andrea war als Ehrengast eingeladen. Schwester Edith Maria war die Schirmfrau, Schirmherrin des Bundesköniginfestes 2023 im April. Da hat sich auch ein Kreis geschlossen. Und die Sensibilität herzustellen ist ein Thema, was, wie gedacht, jetzt kein populäres Thema ist, was man auf dem Präsentierteller ausbreitet.
0: Ich weiß, dass ihr in der Vergangenheit schon einige Einrichtungen unterstützen konntet.
1: Ja, also wir haben zuerst gesammelt für die Caritas, für die Interventionsstelle. Das nennt sich Landkreis Rhein-Wied-Sieg, ist in Neuwied ansässig. Wir haben uns lange mit den Damen unterhalten und die waren sehr froh, dass wir sie unterstützen konnten. Wir hatten uns ein Limit gesetzt oder eine Höchstzahl gesetzt und gedacht, das können wir schaffen. Das bekommt die Interventionsstelle gespendet, wenn wir so erfolgreich sind. Jetzt war aber noch Geld übrig. Das heißt, wir haben mehr Geld sammeln können, als wir ursprünglich dachten. Und das haben wir dem Frauenverein Utamara in Persbach-Ullenberg zur Verfügung gestellt. Die leisten auch sehr viel Präventionsarbeit und sind vor allen Dingen international gut aufgestellt. Das heißt, sind Frauen aus ganz vielen Nationalitäten dort zusammen und kümmern sich natürlich auch um geflüchtete Frauen mit ihren Kindern.

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2: Per Videoschalte darf ich begrüßen bei Schützenfest im Radio Andrea Reiprich und Thomas Herschbach. Andrea war Bundeskönigin 2022 beim Bund der historischen deutschen Schützen. Und Thomas Herschbach ist dein Prinzgemahl von 2022. Ihr zwei, ihr seid sehr prominent, nicht nur im deutschen Schützenwesen, man kennt euch eigentlich weltweit. Also ihr habt beide einen guten Namen, guten Ruf. So, und wenn man dann so eine Charity-Aktion startet, ich will nicht sagen kontrolliert, aber schaut man dann zwischendurch mal nach, wie die Spende umgesetzt wurde? Guckt ihr euch das vor Ort an?
3: Also wir leben ja auch ein bisschen nach dem Motto, tu Gutes und rede darüber oder schreibe darüber. Wir waren eigentlich bei jeder Aktion, ob es jetzt die Caritas-Interventionsstelle war, ob es jetzt Uta Amara war, vor Ort auch bei den letzten beiden Spendenaktionen. Wir haben auch Spenden gesammelt, die wir den Schattentöchtern zur Verfügung gestellt haben. Das ist eine Organisation, die ist auch in Neuwied ansässig und die kümmert sich um die Opfer von Zwangsprostitution mit so ganz perfiden Sachen wie diese Loverboy-Methode, wo dann so ein gut aussehender junger Mann kommt und denen alles Mögliche erzählt und in Wirklichkeit werden die hinterher auf den Strich geschickt. Also wirklich Themen hervorholen, aber schon so, dass wir, sie ist ja auch Geschäftsfrau, sonst hätte sie keinen erfolgreichen Verlustbetrieb, dass da schon kontrolliert wird, was passiert mit dem Geld. Ja, da haben wir schon ein Auge drauf. Und wir sind auch jetzt nicht so blauäugig.
2: Ich weiß, ihr seid viel unterwegs. Wie ist denn die Idee der Charity-Aktion im Schützenwesen aufgenommen worden? Sicherlich werdet ihr immer wieder darauf angesprochen. Ihr seid auf vielen Festen zu Gast.
4: Ja, also am Anfang mussten die Schützen oder Schützinnen sich erstmal ein bisschen vertraut machen mit dem Thema, was wir da in Angriff genommen haben.
2: War das für viele so ein Tabuthema, wo man möglichst nichts drüber sprechen möchte?
3: Ja, schon. Also das muss ich auch sagen, weil ich stand ja auch so bewusst auch am Rande und habe die Andrea mal machen lassen. Das konnte ich dann aber beobachten, wie dann das Feedback war. Und ich werde es nie vergessen, ich glaube, da waren wir irgendwo in der Diözese Paderborn unterwegs. Und da saß Andrea, da hinten stehen so vier Männer am Tisch, die trinken Bier. Ich gehe da jetzt mal hin mit meinem Charity-Pin und erkläre denen mal, was wir hier machen. In der standen wir alle zusammen, haben Bier getrunken und die haben auch kräftig gespendet. Also man muss auch selbstbewusst genug sein, diese Thematik dann aktiv oder proaktiv zu kommunizieren. Aber wenn man das wirklich gemacht hat, da habe ich selbst, Andrea kann vielleicht das bestätigen, nie Vorbehalte oder in irgendeiner Form Ressentiment gespürt.
2: Ihr habt im Rahmen eurer Charity-Aktion viele Frauen kennengelernt und sicherlich auch viele Geschichten zu hören bekommen. Könnt ihr uns so einen kleinen Ausdruck geben? Wie waren so die Reaktionen, gerade vielleicht auch von betroffenen Frauen, die euch gesagt haben, Mensch, danke, dass ihr sowas macht, dass ihr an uns denkt?
3: Das war eigentlich flächendeckend überall so. Also die Chefin der Interventionsstelle, die durfte nicht mit aufs Bild, aus persönlichen Sicherheitsgründen. Aber die hat uns im Sechs-Augen-Besprechung signalisiert, wir unheimlich glücklich sind, dass wir das mal aus der Tabuzone rausholen. Dieses Thema bei Uta Amara, da haben wir syrische Spezialitäten angeboten bekommen oder kurdische, die waren auch sehr glücklich und haben uns dann sehr euphorisch und selbstbewusst erzählt, was sie alles machen. Machen einen Kaffee für Frauen, die auch teilweise alleine, was dann noch schwieriger ist, von Kurdistan oder Syrien hingekommen sind. Schattentöcher dasselbe und ja, also da sind teilweise natürlich auch Schicksale, die uns dann geschildert werden. Also jetzt keine, wo Namen oder Orte genannt werden. Das ist ja aus Datenschutzgründen wichtig. Aber wo das einem schon unter die Haut geht, ja. Und dann reflektiert man auch, wie gut es einem selber halt geht. Und dann gibt man halt auch ein Stück was zurück.
2: Wart ihr vielleicht selbst überrascht, wie diese Aktion angenommen wurde? Habt ihr damit gerechnet? Viel Aufmerksamkeit ist ja sowieso klar, ihr als Bundeskönigin und als Prinzgemahl, ihr seid viel unterwegs, euch kennt jeder in der Schützenszene. Aber seid ihr überrascht, wie dieses Thema aufgenommen wurde und was jetzt alles passiert ist? Der Schuss hätte auch noch hinten losgehen können. Also jetzt mal ganz platt gesagt.
4: Ich habe nicht, als ich Bundeskönigin wurde, bei meinen männlichen Vorgängern informiert. Die haben auch einen Charity-Pin entworfen und auch verkauft. Für den guten Zweck. nicht für Frauen in Not, die hatten ihre eigenen Projekte. Da haben wir uns halt informiert. Wie viel habt ihr denn machen lassen? Wie viel Pins? Was habt ihr dafür genommen? Wie viel Geld kann man denn so in etwa erwarten und so weiter? Ja. Und das haben wir als Richtlinie genommen, als Hausnummer genommen. Und es hat uns dann doch tatsächlich überrascht, dass viel mehr Geld eingenommen wurde, dass wir viel mehr Geld bekommen haben als ursprünglich gedacht.
3: Unabhängig vom finanziellen und unabhängig vom bundesdeutschen Tellerrand waren wir auch unterwegs bei den Europaschützenfesten, sind dann auch im Jahr 2024 in die Ritterschaft aufgenommen worden vom Heiligen Sebastianus. Da ist immer ein großes Zusammentreffen von allen möglichen europäischen Schützen. Und was mir sehr imponiert hat, das war in Mondsee, da sind, wie gesagt, in der Basilika entsprechend aufgenommen worden. Da gibt es einen Schützen aus der Ukraine, von den ukrainischen Kosaken, den Viktor Fedosiuk. Und der folgt uns auch immer auf Social Media. Und der kam dann auch einmal an mit so einem kleinen Köfferchen und sagte, wir sollten kurz warten, haben uns damit Händen und Füßen verständigt. Und er wusste auch oder weiß auch, was Andrea macht und was unser Projekt ausmacht. Und dann zog er so einen kleinen Orden heraus und hat Andrea den Orden gegeben und so eine Urkunde dabei, auch ukrainisch natürlich, ja. Und da muss ich sagen, das hat mich schon sehr beeindruckt, ja, dass wirklich jemand kommt und sagt, ich finde das toll, was ihr als Frau macht. Und da kann er auch zum Beispiel stolz drauf sein.

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4: Liebe Herren und Hörer, ihr hört Schützenfest im Radio und ich freue mich wirklich sehr, heute zum ersten Mal den Thomas Herschbach kennenlernen zu dürfen. Schönen guten Tag. Er ist der Prinzgemahl 2022 von Bundeskönigin Andrea Reibrichs. Nochmal schön, dass ihr zwei zu Gast seid bei Schützenfest im Radio. Wir sprechen unter anderem über eure Charity-Aktion Frauen in Not. Ihr habt uns berichtet, wie das Ganze angefangen ist und wie sich das Ganze so entwickelt hat. Und nun gibt es eine neue Idee. Da sucht ihr leere LG-Dosen. Ich gebe zu, ich habe von Skisport keine Ahnung. Ich sollte noch mitmachen beim Königsschießen. Was ist bitte eine LG-Dose?
5: LG steht für Luftgewehr. Da sind die kleinen Diabolos drin, also die Munition, mit der man im Luftgewehr schießt. Und diese leeren Blechdosen, die bleiben halt übrig. Es gibt Vereine, die sammeln die tonnenweise, bringen die zum Wertstoffhof. Da gibt's dann ein paar Cent für. Aber wir haben gedacht, wir benutzen die. Muss man ja nicht alles wegschmeißen. Und die Aktion, da hatte der Thomas eine wunderbare Idee. Die nennen wir Sprießen durch Schießen.
4: Sprießen durch Schießen.
5: Sprießen durch Schießen, weil in dieser leeren Munitionsdose ist ein Päckchen mit Saatgut. Saatgut für eine Bienenwiese mit Sonnenblumenkernen und so weiter. Die lässt sich natürlich dann auch aussäen. Und wenn man dann die Blumen betrachtet, dann denkt man an uns als Bundeskönigspaar. Und diese Dosen geben wir natürlich gegen Spende ab. Wir haben jetzt schon genug leere Dosen gesammelt. Wir haben mehrere hundert geschickt bekommen. Wir hatten ja bei Instagram, Facebook und so weiter Aufrufe gestartet, dass wir die leeren Dosen brauchen, sammeln. Und ich weiß nicht, 500, 600, 700 leere Dosen haben wir bestimmt hier liegen. Die versehen wir alle mit einem Aufkleber. Und da steht halt drauf, Projekt Frauen in Not, Sprießen durch Schießen. Und dann ist unser Sebastianus da abgebildet. Jetzt müssen wir diese Dosen nur noch unter die Schützen bekommen.
4: Darf man sich aussuchen, welche Samen man geschickt bekommt von euch? Oder ist das zufällig?
5: Also ich habe das immer gemischt. Es sind ja auch, die Samen sind ja auch sehr unterschiedlich groß. Es sind ja ganz winzig kleine dabei und natürlich auch große. Aber auf Anfrage kann ich natürlich gerne auch spezielle Dosen zusammenstellen.
4: Ihr habt schon einige hundert Dosen bei euch in der Küche liegen, in Anführungszeichen.
5: Ja.
4: Habt ihr damit gerechnet, dass man mit Blumen auch was erreichen kann?
5: Gehofft. Wir haben es gehofft, dass das eine gute Sache wird. Hm. Eben weil sowas gibt es nicht. Wir haben es noch nicht gehört, dass man diese drei Dinge so gut verbinden kann, dass man auch schon Spenden dadurch generieren kann. Und die ersten Dosen sind auch schon verteilt und es ist auch schon Geld angekommen. Läuft also jetzt langsamer. Weil wir ja schon 600-700 Dosen da haben, wäre es genauso wichtig, einen Kanal zu finden, über die wir diese Dosen auch verteilen können. Das ist jetzt, glaube ich, der gute Weg.
4: Und ihr nehmt diese Dosen an per Post, kann man sie euch zuschicken? Oder wenn man euch irgendwo auf dem Schützenfest antrifft, kann man euch die Dose in die Hand drücken?
6: Also meistens war es so, wie jetzt auch bei der Tagung, Frühjahrstagung der Europaschützen, da sagen, ich bringe die mit nach Weißenturm, ich komme da sowieso hin, dann haben so einen ganzen Sack voll, den haben wir dann mitgenommen. Die anderen sagten, wir sind untergebracht in Neuwied, in dem und dem Hotel. Dann haben wir den, kennen wir auch den Hotelier angerufen, der hat dann gesagt, okay, ich stelle euch vor die Haustüre. Aber wie die Andrea schon sagte, jetzt ist es im zweiten Schritt erstmal wichtig, auch so marketingtechnisch gesagt, Vertriebskanäle zu finden. Das heißt, wenn Schützenvereine kommen, sagen, wir nehmen mal so einen ganzen Sack gefüllte Munitionsdöschen und hübschen damit auch, sag ich mal, unser Schützenfest auf und sagen dann, okay, wer will denn so eine Spende dann beteiligen und sammeln dann das Geld, dann geht das natürlich auch, weil wir können ja nicht überall sein.
4: Man kann mit euch Kontakt aufnehmen, zum Beispiel über Facebook, Instagram, da findet man dich, Andrea, auch als Bundeskönigin.
5: Ja, richtig. Ja. Es ist einmal bei Facebook, ist das Bundeskönigin Andrea Weibrecht. Aber einfach auch googeln, also die Suchmaschinen anwerfen, da kommen diverse Adressen zutage und einfach Kontakt aufnehmen.
4: Wir werden sicherlich im Rahmen unserer Sendung auf Facebook, Instagram auch nochmal mitteilen, wie man mit euch in Kontakt treten kann. Ne? Das ist vielleicht auch gar nicht so schlecht.

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7: Ich freue mich sehr, Andrea Reiprich ist per Videoschalte zu Gast bei Schützenfest im Radio heute zum 4.

0: Nein, ich darf nicht mehr mitschießen. Wenn man einmal, das ist das höchste Amt, was man erreichen kann beim BHDS.
1: Ja.
0: Und da darf man nicht mehr mitschießen.
1: Wenn ihr hier in der Nähe seid, das ist fast bei uns in der Ecke. Kommt auf ein Bierchen vorbei.
0: Das machen wir auf jeden Fall.
2: Danke.
0: Freuen wir uns schon.
1: Es war mir eine große Freude, heute per Videoschalte begrüßen zu dürfen Andrea Reiprich und Thomas Herschbach, beide Mitglied in der St. Sebastianer Schützenbruderschaft Waldbreitbach von 1864. Wir haben über die Charity-Aktion Frauen in Not gesprochen. Infos findet man auf Facebook, Instagram und überall, wo es Internet gibt. Man kann mit euch zwei in Kontakt treten. Ich wünsche euch eine tolle Schützenfestsaison 2026. Ihr habt gleich die letzten Worte, so als Rauschmeister der heutigen Sendung. Ne? Ihr dürft gleich Tschüss sagen und noch ein paar persönliche Worte erzählen. Vorher möchte ich mich aber auch von den Hörern und Hörern verabschieden. Liebe Hörer und Hörer, sagt besten Dank fürs Einschalten. Infos zur Sendung Schützenfest im Radio findet ihr auf schützenfest.fm, aber auch auf Facebook und Instagram unter Schützenfest im Radio. Und falls ihr gleich los müsst zum Schützenfest feiern, dann feiert schön und schießt nicht ganz so doll den Vogel ab. Spaß. Das war's für heute. Viele Grüße aus Dagen, Horrido. Bis bald. Und jetzt, Andrea und Thomas, euch gehören die letzten Worte.
0: Ja, wir wünschen allen Hörerinnen und Hörern viel Spaß bei den kommenden Schützenfesten. Und wir würden uns sehr freuen, wenn ihr unsere Aktion Frauen in Not unterstützen würdet. Horrido.
2: Und bleibt gesund und bleibt zuversichtlich und lasst euch nicht zu stark von irgendwelchen Nachrichten im Radio beirren.

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